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1: Im Studio Steven Löffler.
2: Die USA haben nach Angaben von Verteidigungsminister Pete Hegseth bereits 37,5 Milliarden Dollar für den Krieg gegen Iran ausgegeben. Vor einem Senatsausschuss warb Hegseth zudem für zusätzliche 67 Milliarden Dollar, unter anderem für neue Munition und Waffen. Aus dem Kongress kommt Kritik an der Informationspolitik der Regierung von Präsident Donald Trump. Auch in der US-Bevölkerung wächst der Protest gegen den Krieg. Kanzleramtschef Thorsten Frey von der CDU soll neuer Vorsitzender der Unionsfraktion im Bundestag werden. Darauf haben sich CDU-Chef Bundeskanzler Friedrich Merz und CSU-Chef Markus Söder nach dpa-Informationen aus Unionskreisen verständigt. Die Vorbereitungen für den 48. Christopher Street Day in Berlin laufen. Deshalb sind in der Innenstadt bereits erste Straßen gesperrt, unter anderem rund um das Brandenburger Tor. Der CSD findet in diesem Jahr erstmals an zwei Tagen statt. Am Freitag gibt es einen Demokratieabend, am Samstag zieht die große Parade durch die Hauptstadt. Die Veranstalter erwarten erneut eine der größten Demonstrationen für Vielfalt und Menschenrechte in Europa. In Deutschland sind so viele Autos zugelassen wie noch nie. Zu Jahresbeginn waren rund 49,5 Millionen Pkw angemeldet. Das entspricht 593 Autos je 1000 Einwohner. Besonders hoch ist die Autodichte im Saarland, am niedrigsten in Berlin. Gründe sind unter anderem längere Pendelwege und ein schwächer ausgebauter Nahverkehr auf dem Land.
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2: Heute wechseln sich Regen und trockene Phasen ab. Die Höchstwerte erreichen um die 19 Grad. Am Abend bleibt der Himmel grau und es regnet bei Temperaturen zwischen 15 und 16 Grad. Nachts bleibt es bedeckt bei Tiefstemperaturen von 13 Grad. Morgen ist der Himmel erneut bedeckt. Die Sonne ist nicht zu sehen bei Höchstwerten von 22 Grad.
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1: Heute wechseln sich Regen und trockene Phasen ab. Die Höchstwerte erreichen um die 19 Grad. Am Abend bleibt der Himmel grau und es regnet bei Temperaturen zwischen 15 und 16 Grad. Nachts bleibt es bedeckt bei Tiefstemperaturen von 13 Grad. Morgen ist der Himmel erneut bedeckt. Die Sonne ist nicht zu sehen bei Höchstwerten von 22 Grad.

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1: Im Studio Steven Löffler. Die USA und Saudi-Arabien haben ein Abkommen zum Aufbau eines zivilen Atomprogramms unterzeichnet. Ziel sei der Ausbau der Kernenergie im Königreich sowie eine engere Zusammenarbeit beider Länder. Kritiker warnen jedoch, das Abkommen könnte langfristig den Weg zu einem Atomwaffenprogramm ebnen. Bevor die Vereinbarung in Kraft treten kann, muss sie noch vom US-Kongress geprüft werden. Diesel könnte in Europa knapp werden. Nach ukrainischen Angriffen auf russische Raffinerien und einem russischen Exportstopp steigt der Druck auf den Kraftstoffmarkt. Experten warnen vor höheren Dieselpreisen, auch in Deutschland. Benzin ist bislang weniger betroffen. Die Vorbereitungen für den 48. Christopher Street Day in Berlin laufen. Deshalb sind in der Innenstadt bereits erste Straßen gesperrt, unter anderem rund um das Brandenburger Tor. Der CSD findet in diesem Jahr erstmals an zwei Tagen statt. Am Freitag gibt es einen Demokratieabend, am Samstag zieht die große Parade durch die Hauptstadt. Die Veranstalter erwarten erneut eine der größten Demonstrationen für Vielfalt und Menschenrechte in Europa. In Deutschland sind so viele Autos zugelassen wie noch nie. Zu Jahresbeginn waren rund 49,5 Millionen Pkw angemeldet. Das entspricht 593 Autos je 1000 Einwohner. Besonders hoch ist die Autodichte im Saarland, am niedrigsten in Berlin. Gründe sind unter anderem längere Pendelwege und ein schwächer ausgebauter Nahverkehr auf dem Land.
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1: Heute wechseln sich Regen und trockene Phasen ab. Die Höchstwerte erreichen um die 19 Grad. Am Abend bleibt der Himmel grau und es regnet bei Temperaturen zwischen 15 und 16 Grad. Nachts bleibt es bedeckt bei Tiefstemperaturen von 13 Grad. Morgen ist der Himmel erneut bedeckt. Die Sonne ist nicht zu sehen bei Höchstwerten von 22 Grad.

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1: Heute wechseln sich Regen- und trockene Phasen ab. Die Höchstwerte erreichen um die 19 Grad. Am Abend bleibt der Himmel grau und es regnet bei Temperaturen zwischen 15 und 16 Grad. Nachts bleibt es bedeckt bei Tiefstemperaturen von 13 Grad. Morgen ist der Himmel erneut bedeckt. Die Sonne ist nicht zu sehen bei Höchstwerten von 22 Grad.

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1: Im Studio Steven Löffler. Die USA und Saudi-Arabien haben ein Abkommen zum Aufbau eines zivilen Atomprogramms unterzeichnet. Ziel sei der Ausbau der Kernenergie im Königreich sowie eine engere Zusammenarbeit beider Länder. Kritiker warnen jedoch, das Abkommen könnte langfristig den Weg zu einem Atomwaffenprogramm ebnen. Bevor die Vereinbarung in Kraft treten kann, muss sie noch vom US-Kongress geprüft werden. Diesel könnte in Europa knapp werden. Nach ukrainischen Angriffen auf russische Raffinerien und einem russischen Exportstopp steigt der Druck auf den Kraftstoffmarkt. Experten warnen vor höheren Dieselpreisen, auch in Deutschland. Benzin ist bislang weniger betroffen. In weniger als 2 Monaten stehen wichtige Landtagswahlen an. Die AfD ist laut Umfragen auch im Bund stärkste Kraft. Die AfD hat aus Sicht von Arbeitgeberpräsident Rainer Dulger keine Lösungen für die Probleme Deutschlands. Dulger sagte gegenüber der dpa:
2: Und für mich ist klar, dass die Lösungen für die Probleme, die wir in unserem Land haben, nur über die Parteien der Mitte erfolgen kann. Die sind im Moment vielleicht etwas weniger populär, als sie sonst waren, aber für mich ist das der einzige Lösungsweg. Die politischen Ränder mit extrem rechts und extrem links, da sehe ich keine Lösungsansätze. Ich orientiere mich daran, was steht im Parteiprogramm. Und ich habe zum Beispiel bei einer AfD im Parteiprogramm, die sind anti-Euro, die sind anti-EU, die sind pro-Russland. Ich kann mit einer Partei für eine Industrie- und Wirtschaftsnation, wie Deutschland eine ist, wenig anfangen, die sowas im Parteiprogramm stehen hatten. Deswegen sehe ich in dem Dialog mit den Herrschaften von der AfD keinen Sinn.
1: Der Mobilfunkanbieter O2 Telefonica baut in Deutschland kräftig Stellen ab. Bis Ende des Jahres sollen bis zu 1.100 Vollzeitjobs wegfallen. Das ist etwa jede 6. Stelle. Außerdem werden 60 eigene Shops geschlossen. Hintergrund ist vor allem der Verlust des Großkunden 1&1. Mit dem Sparkurs will das Unternehmen seine Kosten bis 2028 deutlich senken.
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1: Heute wechseln sich Regen und trockene Phasen ab. Die Höchstwerte erreichen um die 19 Grad. Am Abend bleibt der Himmel grau und es regnet bei Temperaturen zwischen 15 und 16 Grad. Nachts bleibt es bedeckt bei Tiefstemperaturen von 13 Grad. Morgen ist der Himmel erneut bedeckt. Die Sonne ist nicht zu sehen bei Höchstwerten von 22 Grad.

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1: Heute wechseln sich Regen und trockene Phasen ab. Die Höchstwerte erreichen um die 19 Grad. Am Abend bleibt der Himmel grau und es regnet bei Temperaturen zwischen 15 und 16 Grad. Nachts bleibt es bedeckt bei Tiefstemperaturen von 13 Grad. Morgen ist der Himmel erneut bedeckt. Die Sonne ist nicht zu sehen bei Höchstwerten von 22 Grad.

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1: Im Studio Steven Löffler. Die USA und Saudi-Arabien haben ein Abkommen zum Aufbau eines zivilen Atomprogramms unterzeichnet. Ziel sei der Ausbau der Kernenergie im Königreich sowie eine engere Zusammenarbeit beider Länder. Kritiker warnen jedoch, das Abkommen könnte langfristig den Weg zu einem Atomwaffenprogramm ebnen. Bevor die Vereinbarung in Kraft treten kann, muss sie noch vom US-Kongress geprüft werden. Diesel könnte in Europa knapp werden. Nach ukrainischen Angriffen auf russische Raffinerien und einem russischen Exportstopp steigt der Druck auf den Kraftstoffmarkt. Experten warnen vor höheren Dieselpreisen, auch in Deutschland. Benzin ist bislang weniger betroffen. In weniger als 2 Monaten stehen wichtige Landtagswahlen an. Die AfD ist laut Umfragen auch im Bund stärkste Kraft. Die AfD hat aus Sicht von Arbeitgeberpräsident Rainer Dulger keine Lösungen für die Probleme Deutschlands. Dulger sagte gegenüber der dpa:
2: Und für mich ist klar, dass die Lösungen für die Probleme, die wir in unserem Land haben, nur über die Parteien der Mitte erfolgen kann. Die sind im Moment vielleicht etwas weniger populär, als sie sonst waren, aber für mich ist das der einzige Lösungsweg. Die politischen Ränder mit extrem rechts und extrem links, da sehe ich keine Lösungsansätze. Ich orientiere mich daran, was steht im Parteiprogramm. Und ich habe zum Beispiel bei einer AfD im Parteiprogramm, die sind anti-Euro, die sind anti-EU, die sind pro-Russland. Ich kann mit einer Partei für eine Industrie- und Wirtschaftsnation, wie Deutschland eine ist, wenig anfangen, die sowas im Parteiprogramm stehen hatten. Deswegen sehe ich im Dialog mit den Herrschaften von der AfD keinen Sinn.
1: Der Mobilfunkanbieter O2 Telefonica baut in Deutschland kräftig Stellen ab. Bis Ende des Jahres sollen bis zu 1.100 Vollzeitjobs wegfallen. Das ist etwa jede 6. Stelle. Außerdem werden 60 eigene Shops geschlossen. Hintergrund ist vor allem der Verlust des Großkunden 1&1. Mit dem Sparkurs will das Unternehmen seine Kosten bis 2028 deutlich senken.
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1: Heute wechseln sich Regen und trockene Phasen ab. Die Höchstwerte erreichen um die 19 Grad. Am Abend bleibt der Himmel grau und es regnet bei Temperaturen zwischen 15 und 16 Grad. Nachts bleibt es bedeckt bei Tiefstemperaturen von 13 Grad. Morgen ist der Himmel erneut bedeckt. Die Sonne ist nicht zu sehen bei Höchstwerten von 22 Grad.

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1: Heute wechseln sich Regen und trockene Phasen ab. Die Höchstwerte erreichen um die 19 Grad. Am Abend bleibt der Himmel grau und es regnet bei Temperaturen zwischen 15 und 16 Grad. Nachts bleibt es bedeckt bei Tiefstemperaturen von 13 Grad. Morgen ist der Himmel erneut bedeckt. Die Sonne ist nicht zu sehen bei Höchstwerten von 22 Grad.

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1: Im Studio Steven Löffler. Die USA und Saudi-Arabien haben ein Abkommen zum Aufbau eines zivilen Atomprogramms unterzeichnet. Ziel sei der Ausbau der Kernenergie im Königreich sowie eine engere Zusammenarbeit beider Länder. Kritiker warnen jedoch, das Abkommen könnte langfristig den Weg zu einem Atomwaffenprogramm ebnen. Bevor die Vereinbarung in Kraft treten kann, muss sie noch vom US-Kongress geprüft werden. Diesel könnte in Europa knapp werden. Nach ukrainischen Angriffen auf russische Raffinerien und einem russischen Exportstopp steigt der Druck auf den Kraftstoffmarkt. Experten warnen vor höheren Dieselpreisen, auch in Deutschland. Benzin ist bislang weniger betroffen. In weniger als 2 Monaten stehen wichtige Landtagswahlen an. Die AfD ist laut Umfragen auch im Bund stärkste Kraft. Die AfD hat aus Sicht von Arbeitgeberpräsident Rainer Dulger keine Lösungen für die Probleme Deutschlands. Dulger sagte gegenüber der dpa:
2: Und für mich ist klar, dass die Lösungen für die Probleme, die wir in unserem Land haben, nur über die Parteien der Mitte erfolgen kann. Die sind im Moment vielleicht etwas weniger populär, als sie sonst waren, aber für mich ist das der einzige Lösungsweg. Die politischen Ränder mit extrem rechts und extrem links, da sehe ich keine Lösungsansätze. Ich orientiere mich daran, was steht im Parteiprogramm. Und ich habe zum Beispiel bei einer AfD im Parteiprogramm, die sind anti-Euro, die sind anti-EU, die sind pro-Russland. Ich kann mit einer Partei für eine Industrie- und Wirtschaftsnation, wie Deutschland eine ist, wenig anfangen, die sowas im Parteiprogramm stehen hatten. Deswegen sehe ich in einem Dialog mit den Herrschaften von der AfD keinen Sinn.
1: Der Mobilfunkanbieter O2 Telefonica baut in Deutschland kräftig Stellen ab. Bis Ende des Jahres sollen bis zu 1.100 Vollzeitjobs wegfallen. Das ist etwa jede 6. Stelle. Außerdem werden 60 eigene Shops geschlossen. Hintergrund ist vor allem der Verlust des Großkunden 1&1. Mit dem Sparkurs will das Unternehmen seine Kosten bis 2028 deutlich senken.
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1: Heute wechseln sich Regen- und trockene Phasen ab. Die Höchstwerte erreichen um die 19 Grad. Am Abend bleibt der Himmel grau und es regnet bei Temperaturen zwischen 15 und 16 Grad. Nachts bleibt es bedeckt bei Tiefstemperaturen von 13 Grad. Morgen ist der Himmel erneut bedeckt. Die Sonne ist nicht zu sehen bei Höchstwerten von 22 Grad.

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1: Im Studio Steven Löffler. Die USA und Saudi-Arabien haben ein Abkommen zum Aufbau eines zivilen Atomprogramms unterzeichnet. Ziel sei der Ausbau der Kernenergie im Königreich sowie eine engere Zusammenarbeit beider Länder. Kritiker warnen jedoch, das Abkommen könnte langfristig den Weg zu einem Atomwaffenprogramm ebnen. Bevor die Vereinbarung in Kraft treten kann, muss sie noch vom US-Kongress geprüft werden. Diesel könnte in Europa knapp werden. Nach ukrainischen Angriffen auf russische Raffinerien und einem russischen Exportstopp steigt der Druck auf den Kraftstoffmarkt. Experten warnen vor höheren Dieselpreisen, auch in Deutschland. Benzin ist bislang weniger betroffen. In weniger als 2 Monaten stehen wichtige Landtagswahlen an. Die AfD ist laut Umfragen auch im Bund stärkste Kraft. Die AfD hat aus Sicht von Arbeitgeberpräsident Rainer Dulger keine Lösungen für die Probleme Deutschlands. Dulger sagte gegenüber der dpa:
2: Und für mich ist klar, dass die Lösungen für die Probleme, die wir in unserem Land haben, nur über die Parteien der Mitte erfolgen kann. Die sind im Moment vielleicht etwas weniger populär, als sie sonst waren, aber für mich ist das der einzige Lösungsweg. Die politischen Ränder mit extrem rechts und extrem links, da sehe ich keine Lösungsansätze. Ich orientiere mich daran, was steht im Parteiprogramm. Und ich habe zum Beispiel bei einer AfD im Parteiprogramm, die sind anti-Euro, die sind anti-EU, die sind pro-Russland. Ich kann mit einer Partei für eine Industrie- und Wirtschaftsnation, wie Deutschland eine ist, wenig anfangen, die sowas im Parteiprogramm stehen hatten. Deswegen sehe ich im Dialog mit den Herrschaften von der AfD keinen Sinn.
1: Der Mobilfunkanbieter O2 Telefonica baut in Deutschland kräftig Stellen ab. Bis Ende des Jahres sollen bis zu 1.100 Vollzeitjobs wegfallen. Das ist etwa jede 6. Stelle. Außerdem werden 60 eigene Shops geschlossen. Hintergrund ist vor allem der Verlust des Großkunden 1&1. Mit dem Sparkurs will das Unternehmen seine Kosten bis 2028 deutlich senken.
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1: Heute wechseln sich Regen und trockene Phasen ab. Die Höchstwerte erreichen um die 19 Grad. Am Abend bleibt der Himmel grau und es regnet bei Temperaturen zwischen 15 und 16 Grad. Nachts bleibt es bedeckt bei Tiefstemperaturen von 13 Grad. Morgen ist der Himmel erneut bedeckt. Die Sonne ist nicht zu sehen bei Höchstwerten von 22 Grad.
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1: Im Studio Steven Löffler. Die USA und Saudi-Arabien haben ein Abkommen zum Aufbau eines zivilen Atomprogramms unterzeichnet. Ziel sei der Ausbau der Kernenergie im Königreich sowie eine engere Zusammenarbeit beider Länder. Kritiker warnen jedoch, das Abkommen könnte langfristig den Weg zu einem Atomwaffenprogramm ebnen. Bevor die Vereinbarung in Kraft treten kann, muss sie noch vom US-Kongress geprüft werden. Diesel könnte in Europa knapp werden. Nach ukrainischen Angriffen auf russische Raffinerien und einem russischen Exportstopp steigt der Druck auf den Kraftstoffmarkt. Experten warnen vor höheren Dieselpreisen, auch in Deutschland. Benzin ist bislang weniger betroffen. In weniger als 2 Monaten stehen wichtige Landtagswahlen an. Die AfD ist laut Umfragen auch im Bund stärkste Kraft. Die AfD hat aus Sicht von Arbeitgeberpräsident Rainer Dulger keine Lösungen für die Probleme Deutschlands. Dulger sagte gegenüber der dpa:
2: Und für mich ist klar, dass die Lösungen für die Probleme, die wir in unserem Land haben, nur über die Parteien der Mitte erfolgen kann. Die sind im Moment vielleicht etwas weniger populär, als sie sonst waren, aber für mich ist das der einzige Lösungsweg. Die politischen Ränder mit extrem rechts und extrem links, da sehe ich keine Lösungsansätze. Ich orientiere mich daran, was steht im Parteiprogramm. Und ich habe zum Beispiel bei einer AfD im Parteiprogramm, die sind anti-Euro, die sind anti-EU, die sind pro-Russland. Ich kann mit einer Partei für eine Industrie- und Wirtschaftsnation, wie Deutschland eine ist, wenig anfangen, die sowas im Parteiprogramm stehen hatten. Deswegen sehe ich in dem Dialog mit den Herrschaften von der AfD keinen Sinn.
1: Der Mobilfunkanbieter O2 Telefonica baut in Deutschland kräftig Stellen ab. Bis Ende des Jahres sollen bis zu 1.100 Vollzeitjobs wegfallen. Das ist etwa jede 6. Stelle. Außerdem werden 60 eigene Shops geschlossen. Hintergrund ist vor allem der Verlust des Großkunden 1&1. Mit dem Sparkurs will das Unternehmen seine Kosten bis 2028 deutlich senken.
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1: Heute wechseln sich Regen- und trockene Phasen ab. Die Höchstwerte erreichen um die 19 Grad. Am Abend bleibt der Himmel grau und es regnet bei Temperaturen zwischen 15 und 16 Grad. Nachts bleibt es bedeckt bei Tiefstemperaturen von 13 Grad. Morgen ist der Himmel erneut bedeckt. Die Sonne ist nicht zu sehen bei Höchstwerten von 22 Grad.

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1: Im Studio Steven Löffler. Die USA und Saudi-Arabien haben ein Abkommen zum Aufbau eines zivilen Atomprogramms unterzeichnet. Ziel sei der Ausbau der Kernenergie im Königreich sowie eine engere Zusammenarbeit beider Länder. Kritiker warnen jedoch, das Abkommen könnte langfristig den Weg zu einem Atomwaffenprogramm ebnen. Bevor die Vereinbarung in Kraft treten kann, muss sie noch vom US-Kongress geprüft werden. Diesel könnte in Europa knapp werden. Nach ukrainischen Angriffen auf russische Raffinerien und einem russischen Exportstopp steigt der Druck auf den Kraftstoffmarkt. Experten warnen vor höheren Dieselpreisen, auch in Deutschland. Benzin ist bislang weniger betroffen. In weniger als 2 Monaten stehen wichtige Landtagswahlen an. Die AfD ist laut Umfragen auch im Bund stärkste Kraft. Die AfD hat aus Sicht von Arbeitgeberpräsident Rainer Dulger keine Lösungen für die Probleme Deutschlands. Dulger sagte gegenüber der dpa:
2: Und für mich ist klar, dass die Lösungen für die Probleme, die wir in unserem Land haben, nur über die Parteien der Mitte erfolgen kann. Die sind im Moment vielleicht etwas weniger populär, als sie sonst waren, aber für mich ist das der einzige Lösungsweg. Die politischen Ränder mit extrem rechts und extrem links, da sehe ich keine Lösungsansätze. Ich orientiere mich daran, was steht im Parteiprogramm. Und ich habe zum Beispiel bei einer AfD im Parteiprogramm, die sind anti-Euro, die sind anti-EU, die sind pro-Russland. Ich kann mit einer Partei für eine Industrie- und Wirtschaftsnation, wie Deutschland eine ist, wenig anfangen, die sowas im Parteiprogramm stehen hatten. Deswegen sehe ich in einem Dialog mit den Herrschaften von der AfD keinen Sinn.
1: Der Mobilfunkanbieter O2 Telefonica baut in Deutschland kräftig Stellen ab. Bis Ende des Jahres sollen bis zu 1.100 Vollzeitjobs wegfallen. Das ist etwa jede 6. Stelle. Außerdem werden 60 eigene Shops geschlossen. Hintergrund ist vor allem der Verlust des Großkunden 1&1. Mit dem Sparkurs will das Unternehmen seine Kosten bis 2028 deutlich senken.
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1: Heute wechseln sich Regen und trockene Phasen ab. Die Höchstwerte erreichen um die 19 Grad. Am Abend bleibt der Himmel grau und es regnet bei Temperaturen zwischen 15 und 16 Grad. Nachts bleibt es bedeckt bei Tiefstemperaturen von 13 Grad. Morgen ist der Himmel erneut bedeckt. Die Sonne ist nicht zu sehen bei Höchstwerten von 22 Grad.

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1: Im Studio Steven Löffler. Die USA und Saudi-Arabien haben ein Abkommen zum Aufbau eines zivilen Atomprogramms unterzeichnet. Ziel sei der Ausbau der Kernenergie im Königreich sowie eine engere Zusammenarbeit beider Länder. Kritiker warnen jedoch, das Abkommen könnte langfristig den Weg zu einem Atomwaffenprogramm ebnen. Bevor die Vereinbarung in Kraft treten kann, muss sie noch vom US-Kongress geprüft werden. Diesel könnte in Europa knapp werden. Nach ukrainischen Angriffen auf russische Raffinerien und einem russischen Exportstopp steigt der Druck auf den Kraftstoffmarkt. Experten warnen vor höheren Dieselpreisen, auch in Deutschland. Benzin ist bislang weniger betroffen. In weniger als 2 Monaten stehen wichtige Landtagswahlen an. Die AfD ist laut Umfragen auch im Bund stärkste Kraft. Die AfD hat aus Sicht von Arbeitgeberpräsident Rainer Dulger keine Lösungen für die Probleme Deutschlands. Dulger sagte gegenüber der dpa:
2: Und für mich ist klar, dass die Lösungen für die Probleme, die wir in unserem Land haben, nur über die Parteien der Mitte erfolgen kann. Die sind im Moment vielleicht etwas weniger populär, als sie sonst waren, aber für mich ist das der einzige Lösungsweg. Die politischen Ränder mit extrem rechts und extrem links, da sehe ich keine Lösungsansätze. Ich orientiere mich daran, was steht im Parteiprogramm. Und ich habe zum Beispiel bei einer AfD im Parteiprogramm, die sind anti-Euro, die sind anti-EU, die sind pro-Russland. Ich kann mit einer Partei für eine Industrie- und Wirtschaftsnation, wie Deutschland eine ist, wenig anfangen, die sowas im Parteiprogramm stehen hatten. Deswegen sehe ich in dem Dialog mit den Herrschaften von der AfD keinen Sinn.
1: Der Mobilfunkanbieter O2 Telefonica baut in Deutschland kräftig Stellen ab. Bis Ende des Jahres sollen bis zu 1.100 Vollzeitjobs wegfallen. Das ist etwa jede 6. Stelle. Außerdem werden 60 eigene Shops geschlossen. Hintergrund ist vor allem der Verlust des Großkunden 1&1. Mit dem Sparkurs will das Unternehmen seine Kosten bis 2028 deutlich senken.
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1: Heute wechseln sich Regen und trockene Phasen ab. Die Höchstwerte erreichen um die 19 Grad. Am Abend bleibt der Himmel grau und es regnet bei Temperaturen zwischen 15 und 16 Grad. Nachts bleibt es bedeckt bei Tiefstemperaturen von 13 Grad. Morgen ist der Himmel erneut bedeckt. Die Sonne ist nicht zu sehen bei Höchstwerten von 22 Grad.

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1: Im Studio Steven Löffler. Die USA und Saudi-Arabien haben ein Abkommen zum Aufbau eines zivilen Atomprogramms unterzeichnet. Ziel sei der Ausbau der Kernenergie im Königreich sowie eine engere Zusammenarbeit beider Länder. Kritiker warnen jedoch, das Abkommen könnte langfristig den Weg zu einem Atomwaffenprogramm ebnen. Bevor die Vereinbarung in Kraft treten kann, muss sie noch vom US-Kongress geprüft werden. Diesel könnte in Europa knapp werden. Nach ukrainischen Angriffen auf russische Raffinerien und einem russischen Exportstopp steigt der Druck auf den Kraftstoffmarkt. Experten warnen vor höheren Dieselpreisen, auch in Deutschland. Benzin ist bislang weniger betroffen. In weniger als 2 Monaten stehen wichtige Landtagswahlen an. Die AfD ist laut Umfragen auch im Bund stärkste Kraft. Die AfD hat aus Sicht von Arbeitgeberpräsident Rainer Dulger keine Lösungen für die Probleme Deutschlands. Dulger sagte gegenüber der dpa:
2: Und für mich ist klar, dass die Lösungen für die Probleme, die wir in unserem Land haben, nur über die Parteien der Mitte erfolgen kann. Die sind im Moment vielleicht etwas weniger populär, als sie sonst waren, aber für mich ist das der einzige Lösungsweg. Die politischen Ränder mit extrem rechts und extrem links, da sehe ich keine Lösungsansätze. Ich orientiere mich daran, was steht im Parteiprogramm. Und ich habe zum Beispiel bei einer AfD im Parteiprogramm, die sind anti-Euro, die sind anti-EU, die sind pro-Russland. Ich kann mit einer Partei für eine Industrie- und Wirtschaftsnation, wie Deutschland eine ist, wenig anfangen, die sowas im Parteiprogramm stehen hatten. Deswegen sehe ich in dem Dialog mit den Herrschaften von der AfD keinen Sinn.
1: Der Mobilfunkanbieter O2 Telefonica baut in Deutschland kräftig Stellen ab. Bis Ende des Jahres sollen bis zu 1.100 Vollzeitjobs wegfallen. Das ist etwa jede 6. Stelle. Außerdem werden 60 eigene Shops geschlossen. Hintergrund ist vor allem der Verlust des Großkunden 1&1. Mit dem Sparkurs will das Unternehmen seine Kosten bis 2028 deutlich senken.
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1: Heute wechseln sich Regen und trockene Phasen ab. Die Höchstwerte erreichen um die 19 Grad. Am Abend bleibt der Himmel grau und es regnet bei Temperaturen zwischen 15 und 16 Grad. Nachts bleibt es bedeckt bei Tiefstemperaturen von 13 Grad. Morgen ist der Himmel erneut bedeckt. Die Sonne ist nicht zu sehen bei Höchstwerten von 22 Grad.

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1: Heute wechseln sich Regen und trockene Phasen ab. Die Höchstwerte erreichen um die 19 Grad. Am Abend bleibt der Himmel grau und es regnet bei Temperaturen zwischen 15 und 16 Grad. Nachts bleibt es bedeckt bei Tiefstemperaturen von 13 Grad. Morgen ist der Himmel erneut bedeckt. Die Sonne ist nicht zu sehen bei Höchstwerten von 22 Grad.

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1: Im Studio Steven Löffler. Die USA und Saudi-Arabien haben ein Abkommen zum Aufbau eines zivilen Atomprogramms unterzeichnet. Ziel sei der Ausbau der Kernenergie im Königreich sowie eine engere Zusammenarbeit beider Länder. Kritiker warnen jedoch, das Abkommen könnte langfristig den Weg zu einem Atomwaffenprogramm ebnen. Bevor die Vereinbarung in Kraft treten kann, muss sie noch vom US-Kongress geprüft werden. Karlsruhe weist Klage zum Heizungsgesetz ab. Das Bundesverfassungsgericht hält die Beratungszeit zum Gebäudeenergiegesetz im Jahr 2023 für ausreichend. Die Klage des damaligen CDU-Abgeordneten Thomas Heilmann wurde abgewiesen. Ein festes Zeitlimit für Gesetzgebungsverfahren gebe es laut Gericht nicht. In weniger als 2 Monaten stehen wichtige Landtagswahlen an. Die AfD ist laut Umfragen auch im Bund stärkste Kraft. Die AfD hat aus Sicht von Arbeitgeberpräsident Rainer Dulger keine Lösungen für die Probleme Deutschlands. Dulger sagte gegenüber der dpa:
2: Und für mich ist klar, dass die Lösungen für die Probleme, die wir in unserem Land haben, nur über die Parteien der Mitte erfolgen kann. Die sind im Moment vielleicht etwas weniger populär, als sie sonst waren, aber für mich ist das der einzige Lösungsweg. Die politischen Ränder mit extrem rechts und extrem links, da sehe ich keine Lösungsansätze. Ich orientiere mich daran, was steht im Parteiprogramm. Und ich habe zum Beispiel bei einer AfD im Parteiprogramm, die sind anti-Euro, die sind anti-EU, die sind pro-Russland. Ich kann mit einer Partei, für eine Industrie- und Wirtschaftsnation, wie Deutschland eine ist, wenig anfangen, die sowas im Parteiprogramm stehen hatten. Deswegen sehe ich in dem Dialog mit den Herrschaften von der AfD keinen Sinn.
1: Der Mobilfunkanbieter O2 Telefonica baut in Deutschland kräftig Stellen ab. Bis Ende des Jahres sollen bis zu 1.100 Vollzeitjobs wegfallen. Das ist etwa jede 6. Stelle. Außerdem werden 60 eigene Shops geschlossen. Hintergrund ist vor allem der Verlust des Großkunden 1&1. Mit dem Sparkurs will das Unternehmen seine Kosten bis 2028 deutlich senken.
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1: Heute wechseln sich Regen und trockene Phasen ab. Die Höchstwerte erreichen um die 19 Grad. Am Abend bleibt der Himmel grau und es regnet bei Temperaturen zwischen 15 und 16 Grad. Nachts bleibt es bedeckt bei Tiefstemperaturen von 13 Grad. Morgen ist der Himmel erneut bedeckt. Die Sonne ist nicht zu sehen bei Höchstwerten von 22 Grad.

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1: Heute wechseln sich Regen und trockene Phasen ab. Die Höchstwerte erreichen um die 19 Grad. Am Abend bleibt der Himmel grau und es regnet bei Temperaturen zwischen 15 und 16 Grad. Nachts bleibt es bedeckt bei Tiefstemperaturen von 13 Grad. Morgen ist der Himmel erneut bedeckt. Die Sonne ist nicht zu sehen bei Höchstwerten von 22 Grad.

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1: Im Studio Steven Löffler. Geiselnahme in Regensburger Bank. Bei einem Großeinsatz der Polizei ist ein Mensch lebensgefährlich verletzt worden. Der mutmaßliche Täter soll mit einem Messer bewaffnet sein. Spezialkräfte und ein Hubschrauber sind im Einsatz. Nach Angaben der Polizei befinden sich möglicherweise noch weitere Menschen in der Bank, aber offenbar nicht in der Gewalt des Täters. Die Hintergründe der Tat sind noch unklar. Die EU-Kommission hat gegen Google eine Strafe von 890 Millionen Euro verhängt. Der Vorwurf? Der Konzern habe eigene Angebote in der Suchmaschine bevorzugt und im Play Store unfaire Bedingungen für App-Entwickler geschaffen. Google muss die beanstandeten Praktiken innerhalb von 60 Tagen ändern. Der Konzern weist die Vorwürfe zurück und spricht von unfairer Regulierung. Die Jugendorganisation der rechtsextremen Partei Die Heimat, ehemals NPD, wächst deutlich. Nach Angaben der Bundesregierung gewinnt sie zunehmend junge Mitglieder aus der rechtsextremen Szene. Die Gesamtpartei verliert dagegen weiter an Mitgliedern. Sicherheitsbehörden beobachten die Entwicklung mit Sorge. Autofahrer müssen sich am Wochenende auf volle Straßen einstellen. Der ADAC warnt vor starkem Reiseverkehr, auch in Berlin und Brandenburg. Wegen der Sommerferien sind viele Urlauber unterwegs. Dazu kommen zahlreiche Baustellen. Besonders auf den Autobahnen Richtung Ostsee und Süden kann es zu Behinderungen kommen. Auch an der Grenze bei Frankfurt-Oder auf der A12 müssen Reisende wegen Kontrollen mit Wartezeiten rechnen.
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1: Heute wechseln sich Regen und trockene Phasen ab. Die Höchstwerte erreichen um die 19 Grad. Am Abend bleibt der Himmel grau und es regnet bei Temperaturen zwischen 15 und 16 Grad. Nachts bleibt es bedeckt bei Tiefstemperaturen von 13 Grad. Morgen ist der Himmel erneut bedeckt. Die Sonne ist nicht zu sehen bei Höchstwerten von 22 Grad.
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1: Heute wechseln sich Regen und trockene Phasen ab. Die Höchstwerte erreichen um die 19 Grad. Am Abend bleibt der Himmel grau und es regnet bei Temperaturen zwischen 15 und 16 Grad. Nachts bleibt es bedeckt bei Tiefstemperaturen von 13 Grad. Morgen ist der Himmel erneut bedeckt. Die Sonne ist nicht zu sehen bei Höchstwerten von 22 Grad.

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1: Im Studio Steven Löffler. Geiselnahme in Regensburger Bank. Bei einem Großeinsatz der Polizei ist ein Mensch lebensgefährlich verletzt worden. Der mutmaßliche Täter soll mit einem Messer bewaffnet sein. Spezialkräfte und ein Hubschrauber sind im Einsatz. Nach Angaben der Polizei befinden sich möglicherweise noch weitere Menschen in der Bank, aber offenbar nicht in der Gewalt des Täters. Die Hintergründe der Tat sind noch unklar. Die EU-Kommission hat gegen Google eine Strafe von 890 Millionen Euro verhängt. Der Vorwurf? Der Konzern habe eigene Angebote in der Suchmaschine bevorzugt und im Play Store unfaire Bedingungen für App-Entwickler geschaffen. Google muss die beanstandeten Praktiken innerhalb von 60 Tagen ändern. Der Konzern weist die Vorwürfe zurück und spricht von unfairer Regulierung. Die Jugendorganisation der rechtsextremen Partei Die Heimat, ehemals NPD, wächst deutlich. Nach Angaben der Bundesregierung gewinnt sie zunehmend junge Mitglieder aus der rechtsextremen Szene. Die Gesamtpartei verliert dagegen weiter an Mitgliedern. Sicherheitsbehörden beobachten die Entwicklung mit Sorge. Autofahrer müssen sich am Wochenende auf volle Straßen einstellen. Der ADAC warnt vor starkem Reiseverkehr, auch in Berlin und Brandenburg. Wegen der Sommerferien sind viele Urlauber unterwegs. Dazu kommen zahlreiche Baustellen. Besonders auf den Autobahnen Richtung Ostsee und Süden kann es zu Behinderungen kommen. Auch an der Grenze bei Frankfurt-Oder auf der A12 müssen Reisende wegen Kontrollen mit Wartezeiten rechnen.
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1: Heute wechseln sich Regen und trockene Phasen ab. Die Höchstwerte erreichen um die 19 Grad. Am Abend bleibt der Himmel grau und es regnet bei Temperaturen zwischen 15 und 16 Grad. Nachts bleibt es bedeckt bei Tiefstemperaturen von 13 Grad. Morgen ist der Himmel erneut bedeckt. Die Sonne ist nicht zu sehen bei Höchstwerten von 22 Grad.

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1: Heute wechseln sich Regen und trockene Phasen ab. Die Höchstwerte erreichen um die 19 Grad. Am Abend bleibt der Himmel grau und es regnet bei Temperaturen zwischen 15 und 16 Grad. Nachts bleibt es bedeckt bei Tiefstemperaturen von 13 Grad. Morgen ist der Himmel erneut bedeckt. Die Sonne ist nicht zu sehen bei Höchstwerten von 22 Grad.

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1: Im Studio Steven Löffler. Geiselnahme in Regensburger Bank. Bei einem Großeinsatz der Polizei ist ein Mensch lebensgefährlich verletzt worden. Der mutmaßliche Täter soll mit einem Messer bewaffnet sein. Spezialkräfte und ein Hubschrauber sind im Einsatz. Nach Angaben der Polizei befinden sich möglicherweise noch weitere Menschen in der Bank, aber offenbar nicht in der Gewalt des Täters. Die Hintergründe der Tat sind noch unklar. Die EU-Kommission hat gegen Google eine Strafe von 890 Millionen Euro verhängt. Der Vorwurf? Der Konzern habe eigene Angebote in der Suchmaschine bevorzugt und im Play Store unfaire Bedingungen für App-Entwickler geschaffen. Google muss die beanstandeten Praktiken innerhalb von 60 Tagen ändern. Der Konzern weist die Vorwürfe zurück und spricht von unfairer Regulierung. Die Jugendorganisation der rechtsextremen Partei Die Heimat, ehemals NPD, wächst deutlich. Nach Angaben der Bundesregierung gewinnt sie zunehmend junge Mitglieder aus der rechtsextremen Szene. Die Gesamtpartei verliert dagegen weiter an Mitgliedern. Sicherheitsbehörden beobachten die Entwicklung mit Sorge. Autofahrer müssen sich am Wochenende auf volle Straßen einstellen. Der ADAC warnt vor starkem Reiseverkehr, auch in Berlin und Brandenburg. Wegen der Sommerferien sind viele Urlauber unterwegs. Dazu kommen zahlreiche Baustellen. Besonders auf den Autobahnen Richtung Ostsee und Süden kann es zu Behinderungen kommen. Auch an der Grenze bei Frankfurt-Oder auf der A12 müssen Reisende wegen Kontrollen mit Wartezeiten rechnen.
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1: Heute wechseln sich Regen- und trockene Phasen ab. Die Höchstwerte erreichen um die 19 Grad. Am Abend bleibt der Himmel grau und es regnet bei Temperaturen zwischen 15 und 16 Grad. Nachts bleibt es bedeckt bei Tiefstemperaturen von 13 Grad. Morgen ist der Himmel erneut bedeckt. Die Sonne ist nicht zu sehen bei Höchstwerten von 22 Grad.
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1: Heute wechseln sich Regen und trockene Phasen ab. Die Höchstwerte erreichen um die 19 Grad. Am Abend bleibt der Himmel grau und es regnet bei Temperaturen zwischen 15 und 16 Grad. Nachts bleibt es bedeckt bei Tiefstemperaturen von 13 Grad. Morgen ist der Himmel erneut bedeckt. Die Sonne ist nicht zu sehen bei Höchstwerten von 22 Grad.

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1: Im Studio Steven Löffler. Geiselnahme in Regensburger Bank. Bei einem Großeinsatz der Polizei ist ein Mensch lebensgefährlich verletzt worden. Der mutmaßliche Täter soll mit einem Messer bewaffnet sein. Spezialkräfte und ein Hubschrauber sind im Einsatz. Nach Angaben der Polizei befinden sich möglicherweise noch weitere Menschen in der Bank, aber offenbar nicht in der Gewalt des Täters. Die Hintergründe der Tat sind noch unklar. Die EU-Kommission hat gegen Google eine Strafe von 890 Millionen Euro verhängt. Der Vorwurf? Der Konzern habe eigene Angebote in der Suchmaschine bevorzugt und im Play Store unfaire Bedingungen für App-Entwickler geschaffen. Google muss die beanstandeten Praktiken innerhalb von 60 Tagen ändern. Der Konzern weist die Vorwürfe zurück und spricht von unfairer Regulierung. Die Jugendorganisation der rechtsextremen Partei Die Heimat, ehemals NPD, wächst deutlich. Nach Angaben der Bundesregierung gewinnt sie zunehmend junge Mitglieder aus der rechtsextremen Szene. Die Gesamtpartei verliert dagegen weiter an Mitgliedern. Sicherheitsbehörden beobachten die Entwicklung mit Sorge. Autofahrer müssen sich am Wochenende auf volle Straßen einstellen. Der ADAC warnt vor starkem Reiseverkehr, auch in Berlin und Brandenburg. Wegen der Sommerferien sind viele Urlauber unterwegs. Dazu kommen zahlreiche Baustellen. Besonders auf den Autobahnen Richtung Ostsee und Süden kann es zu Behinderungen kommen. Auch an der Grenze bei Frankfurt-Oder auf der A12 müssen Reisende wegen Kontrollen mit Wartezeiten rechnen.
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1: Heute wechseln sich Regen und trockene Phasen ab. Die Höchstwerte erreichen um die 19 Grad. Am Abend bleibt der Himmel grau und es regnet bei Temperaturen zwischen 15 und 16 Grad. Nachts bleibt es bedeckt bei Tiefstemperaturen von 13 Grad. Morgen ist der Himmel erneut bedeckt. Die Sonne ist nicht zu sehen bei Höchstwerten von 22 Grad.
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